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1: Morty, du musst mit mir zurückkommen.
2: Wir reisen ins Jahr 1983. Der polnische Arbeiterführer Lech Walesa bekommt den Friedensnobelpreis verliehen. 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
2: Ob als Gründungsmitglied von Genesis oder als Solosänger. Peter Gabriel ist einer der ganz Großen aus unserem Lieblingsjahrzehnt. Privat ist Gabriel zum zweiten Mal verheiratet und hat 4 Kinder. Der Vater seiner ersten Ehefrau, Jill Georgina Moore, hat der 1982 den CD-Player erfunden? Oder war der Mann in den 80ern Privatsekretär der Queen? Das ist die Flashback-Frage. Ihr habt 5 Sekunden. Und richtig ist, Lord Moore of Wolvercote war von 1977 bis 1986 der Privatsekretär der Queen. Mit welchen weiblichen Kolleginnen Gabriel immer wieder Affären nachgesagt wurden, könnt ihr nachlesen in der Welt der 80er online und in der App. Dort findet ihr auch einen klasse Live-Clip von Sledgehammer.
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1: Mit Trixi, guten Morgen euch. Besser mal den Schirm eingepackt heute. Wechselnd bewölkt, dazu Schauer, einzelne Gewitter, zwischendurch Sonne. Abends beruhigt sich das Ganze, 19 bis 23 Grad. Morgen am Feiertag nicht so schön. Immer mal wieder Schauer und Gewitter, aber auch Wolken und Sonne im Mix, 17 bis 21 Grad.
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1: 7 Uhr und gleich eine Minute die wichtigsten Meldungen für euch. Achtung auf der A5 Kassel-Frankfurt. Am Bad Homburger Kreuz liegen zwei Holzplatten in der Abfahrt zur A661 Richtung Oberursel. Hier bitte aufpassen. A643 Mainz-Wiesbaden zwischen Dreieck Mainz und Mainz-Mombach 3 Kilometer stockend. Und A671 in beide Richtungen Vollsperrung zwischen Hochheim Süd und Gustersburg wegen Brückenbauarbeiten bis Juli. Bitte umfahrt das Gebiet hier weiträumig. Geblitzt wird auf der A3 Köln-Frankfurt zwischen Rasthof-Medenbach und Wiesbadener Kreuz. 120 sind hier erlaubt. Alle Infos auch für eure Strecke findet ihr jederzeit in der Harmony-App.
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1: Mit Trixi. Heute ist Mittwoch, der 3. Juni.
2: Zwillinge.
1: Wenn heute etwas ansteht, dann solltest du es auch in Angriff nehmen. Ist ein super Tag dafür.
2: Krebs.
1: Im Grunde ist heute alles recht einfach, sofern du Herz und Verstand benutzt.
2: Löwe.
1: Du zeigst jetzt, dass andere dir nicht egal, sondern wichtig sind. Das kommt gut an, gerade auch an wichtiger Stelle.
2: Jungfrau.
1: Wenn es heute eng wird, dann könntest du einen Kompromiss in Erwägung ziehen. Das könnte dir helfen.
2: Waage.
1: Manchmal sagt man Dinge, die man hinterher bereut. Heute erst denken, dann reden.
2: Skorpion.
1: Du bist in Diskutierlaune. Pass nur auf, dass du es nicht übertreibst.
2: Schütze.
1: Du darfst heute nach Lust und Laune strahlen und im Mittelpunkt stehen. Genieße es.
2: Steinbock.
1: Schlag du heute ruhig ungewöhnliche Wege ein, dann eröffnen sich dir ganz neue Perspektiven.
2: Wassermann.
1: Stimmt die Stimmung, dann stimmt auch der Tag. Viel Spaß.
2: Fische.
1: Schlechte Laune sofort in die Mülltonne schmeißen. Befrei dich von allem, was dir nicht passt.
2: Widder.
1: Dir fällt es manchmal nicht leicht, deine Meinung klar und deutlich mitzuteilen. Heute wäre es aber wichtig.
2: Stier.
1: Denk heute daran, immer eins nach dem anderen. Es muss nicht alles gleich passieren. Schönen Mittwoch.
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0: das Hessenwetter.
1: Mit Trixi, schönen guten Morgen. Sonne, aber auch Wolken, Wind und Wolkenbruch. Dazu auch einzelne Gewitter heute, 19 bis 23 Grad. Morgen am Feiertag auch immer wieder Schauer und Gewitter, bis 21 Grad werden's.
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1: Um 7.30 Uhr die wichtigsten Meldungen. A60 Mainz-Rüsselsheim zwischen Ginsheim-Gustavsburg und Bischofsheim 3 Kilometer Stau. A67 Darmstadt-Mönchhof-Dreieck zwischen Rüsselsheimer Dreieck und Mönchhof-Dreieck 3 Kilometer Stau wegen eines Unfalls. Bitte denkt hier an die Rettungsgasse. Und A6943 Mainz-Wiesbaden zwischen Dreieck Mainz und Schiersteiner Kreuz 5 Kilometer stockend. Außerdem steht hier ein defekter Kleintransporter auf der rechten Spur. Geblitzt wird auf der A3 Köln-Frankfurt zwischen Rasthof-Medenbach und Wiesbadener Kreuz. 120 dürft ihr fahren. Alle Infos auch für eure Strecke jederzeit bei uns online und in der Harmonie-App. Kommt gut an.
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1: Will er uns was antun oder warum brüllt uns der kleine Mann im bunten Dress so an? Ja, diese Performance hier, die war definitiv mal was anderes. Staccato-Gesang, weit aufgerissene Augen und dazu ein angriffslustiger Ausfallschritt. Wieso die Grundhaltung im Box? Carlos Baião aus Portugal, der durfte 1981 sein Heimatland vertreten. Der Titel der Nummer, Playback, natürlich trotzdem live vorgetragen. Den Geschmack der Jury trifft die aggressive Einlage hier allerdings nicht so recht. Ich habe keine Ahnung, was er hier alles aneinander reiht. Vielleicht zählt er auch einfach nur auf Portugiesisch bis 9. Mehr Punkte gibt's nämlich nicht. Das reicht dann nur für den vorletzten Platz. Bemerkenswert übrigens noch, die vier Tänzer in den bunten Trainingsanzügen. Die schütteln bei jedem Playback einmal zackig den Kopf. Wundert mich, dass der Truppe hier nicht schwindelig wird.
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0: Hessenwetter.
1: Sonne, aber auch Wolken, Wind und dazu einzelne Schauer und Gewitter. Die Höchstwerte heute Nachmittag 19 bis 23 Grad bei uns in Hessen und morgen am Feiertag leider auch immer wieder Schauer und Gewitter 17 bis 21 Grad.
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1: Die wichtigsten Meldungen für euch heute Morgen um kurz nach 8. Achtung, auf der A3 Frankfurt-Köln zwischen Raunheim und Wiesbadener Kreuz. Reifenteile auf der linken Spur. Auch aufpassen bitte auf der A7 Kassel-Fulda zwischen Hattenbacher Dreieck und Niederaula. Ein Spanngurt auf der rechten Spur. Achtung auf der A66 Wiesbaden-Frankfurt. Zwischen Frankfurt-Höchst und Eschborn eine Motorradkette auf der linken Spur. Auch hier fahrt bitte vorsichtig. Und A67 Darmstadt Richtung Mönchhof-Dreieck zwischen Groß-Gerau und Mönchhof-Dreieck. 4 Kilometer Stau wegen eines Unfalls. Der Verkehr läuft über die Standspur. Dadurch staut es sich zurück bis auf die A60 nach Rüsselsheim-Mitte. Bitte umfahrt das Gebiet weiträumig. Alle Infos auch für eure Strecke jederzeit für euch in der Harmony-App.
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0: Hallo, hallo, Jonas ist hier bei Harmony. Hallo, ich rede mit euch. Was ist los? Kommt schon. I'm talking to you. Da kommt direkt Erinnerung an die 9. Klasse und den Deutschunterricht zurück. Letzte Reihe, 10. Stunde, ich so halb am Pennen. Mein Lehrer will wissen, welches Versmaß hat denn Schiller in seiner Glocke verwendet? Ja, ist ja gut, ich bin ja wach. Trocheus, Jambus, Anapest, irgendwas. Einfach mal schreien und alles rauslassen. Natürlich ist dieser Song von den Tears for Fears keine Handlungsanleitung für Lehrpersonal mit müden Teenies. Es ist eine Aufforderung zum Ungemütlichsein, zum Protest, zum Aufschrei. Roland Orzabal und Kurt Smith, die wollten den Sorgen der Menschen ein Ventil geben. Mitte der 80er, da war der Kalte Krieg leider ziemlich heißer Scheiß. Die Leute hatten Angst und der sollten sie Luft machen. Und so simpel die Message, so simpel ist auch dieser mantraartige Refrain, damit sich das schön reinhämmert in den Schädel. I'm talking to you, come on! Aber auch wenn da im Text nicht viel passiert, in Sachen Percussion, Gitarre und Synthi ist hier eine ganze Menge los.
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0: Überraschung, 8 Minuten habt ihr jetzt sogar Zeit, um alles zu checken und zu realisieren, was hier in dieser Nummer so wirklich abgeht. Und wenn ihr danach nicht laut skandierend auf die Barrikaden geht, dann weiß ich auch nicht. Schaut und Tears for Fears hier bei Harmony jetzt in der Maxi-Version.

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0: Hessenwetter.
1: Sonne, Wolken, Wind, Schauer und auch einzelne Gewitter. Die Temperaturen liegen heute 19 bis 23 Grad. Morgen am Feiertag auch immer wieder Schauer und Gewitter. Dann nur noch bis 21 Grad. Immerhin.
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1: Um 8.31 Uhr die wichtigsten Meldungen. Achtung auf der A5 Kassel-Frankfurt zwischen Bad Nauheim und Übermörlen. Ein Besen auf der mittleren Spur. Auf der A3 Frankfurt-Köln zwischen Kelzerbach und Mönchhof-Dreieck 2 Kilometer Stau. A4 Kirchheim-Eisenach. Vollsperrung zwischen Bad Hersfeld und Friedewald. Hier muss ein defekter LKW aus der engen Baustelle gezogen werden. 3 Kilometer Stau. Bitte fahrt ab Bad Hersfeld über die U77. A67 Darmstadt Richtung Mönchhof-Dreieck zwischen Groß-Gerau und dem Mönchhof-Dreieck. 6 Kilometer Stau wegen eines Unfalls. Der Verkehr läuft über die Standspur. Im Stau braucht ihr eine Stunde länger. Dadurch staut es sich zurück bis auf die A60 nach Rüsselsheim-Mitte. Also bitte umfahrt das Gebiet weiträumig und kommt gut an.
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Sie kennen noch den Singkasten und das Dorian Gray in Frankfurt, die legendäre Diskothek am Flughafen. Ihren allerersten Auftritt hatten sie allerdings im Jutz in Bockenheim im Jugendzentrum, die Band Blind Date, jetzt bei Harmonie. Musikerinnen und Musiker, die sich zufällig in der Musikszene der Main-Metropole kennengelernt haben und Mitte der 80er dann auch den einen großen eigenen Hit landen. Weil es aber dann leider dabei geblieben ist, trennen sich Blind Date nach 2 Jahren wieder. Von den Sängerinnen Amy und Elaine Joff hören wir aber noch. Sie singen bei Meatloaf weiter. Was für tolle Stimmen das sind, das hört ihr jetzt im 80er-Radio Harmonie, die Band Blind Date.

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0: Dani, das Hessenwetter.
1: Sonne, aber auch Wolkenwind und Wolkenbruch. Dazu auch einzelne Gewitter, 19 bis 23 Grad. Morgen am Feiertag ähnlich, immer wieder Schauer und Gewitter, 17 bis 21 Grad.
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1: Es ist 9 Uhr, die wichtigsten Meldungen für euch. Achtung auf der A66 Hanau-Fulda zwischen Neuhof Süd und Neuhof Nord steht vor dem Tunnel ein Reh. Bitte fahrt in beiden Richtungen vorsichtig. Und A5 Darmstadt-Frankfurt zwischen Langmöhrfelden und Frankfurter Kreuz stockt es. A5 Frankfurt-Darmstadt zwischen Westkreuz Frankfurt und Frankfurter Kreuz. 3 Kilometer stockender Verkehr wegen einer Tagesbaustelle in der Abfahrt zur B43 und A3. A66 Hanau-Fulda, die Abfahrt Steinau ist wegen eines Unfalls mit einem Bus gesperrt. Bitte umfahrt das Gebiet weiträumig. Und A67 Darmstadt Richtung Mönchhof-Dreieck zwischen Groß-Gerau und Mönchhof-Dreieck. 6 Kilometer Stau wegen eines Unfalls mit mehreren Autos. Der Verkehr läuft über die Standspur. Im Stau braucht ihr eine Stunde länger. Dadurch staut es sich übrigens auch zurück auf die A60 nach Bischofsheim. Bitte umfahrt das Gebiet weiträumig und kommt gut an.
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1: Mit Trixi. Heute ist Mittwoch, der 3. Juni.
2: Zwillinge.
1: Wenn heute etwas ansteht, dann solltest du es auch in Angriff nehmen. Ist ein super Tag dafür.
2: Krebs.
1: Im Grunde ist heute alles recht einfach, sofern du Herz und Verstand benutzt.
2: Löwe.
1: Du zeigst jetzt, dass andere dir nicht egal, sondern wichtig sind. Das kommt gut an, gerade auch an wichtiger Stelle.
2: Jungfrau.
1: Wenn es heute eng wird, dann könntest du einen Kompromiss in Erwägung ziehen. Das könnte dir helfen.
2: Waage.
1: Manchmal sagt man Dinge, die man hinterher bereut. Heute erst denken, dann reden.
2: Skorpion.
1: Du bist in Diskutierlaune. Pass nur auf, dass du es nicht übertreibst.
2: Schütze.
1: Du darfst heute nach Lust und Laune strahlen und im Mittelpunkt stehen. Genieße es.
2: Steinbock.
1: Schlag du heute ruhig ungewöhnliche Wege ein, dann eröffnen sich dir ganz neue Perspektiven.
2: Wassermann.
1: Stimmt die Stimmung, dann stimmt auch der Tag. Viel Spaß.
2: Fische.
1: Schlechte Laune sofort in die Mülltonne schmeißen. Befrei dich von allem, was dir nicht passt.
2: Widder.
1: Dir fällt es manchmal nicht leicht, deine Meinung klar und deutlich mitzuteilen. Heute wäre es aber wichtig.
2: Stier.
1: Denk heute daran, immer eins nach dem anderen. Es muss nicht alles gleich passieren. Schönen Mittwoch.
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1: Das beliebteste Instrument aus unserem Lieblingsjahrzehnt. Das ist nicht die Gitarre, nicht das Schlagzeug, es ist nicht der Synthi. Nee, die sind zwar alle unentbehrlich, aber die richtige Würze, die kommt erst hier durch. Das Saxophon, die instrumentale Wiederauferstehung schlechthin. Fast alle Musiker haben in den 80ern mit einem Saxophon mal rumexperimentiert. Und da sind ikonische Solos bei rumgekommen. Gerade gehört Careless Whisper, George Michael. Das ist für viele sicher das intensivste, das gefühlvollste Saxo-Solo aller Zeiten. Ich würde sagen, nö, es ist noch nicht mal das intensivste der 80er. Jetzt passt mal auf, 19. April 1980. Wir befinden uns in einem Konzertsaal im niederländischen Den Haag. Eine Bühne, ein Orchester, drei Sängerinnen, ein Mann in einem weißen Anzug und ein Saxophonist. Und die Welt hört zum ersten Mal diesen Song. Und jetzt sagt mir, dass das nicht euer Kuschelbedürfnis weckt. Das Saxophon bei What's Another Year zum ESC 1980. Der Mann im weißen Anzug, das war ein gewisser Johnny Logan, damals 25 Jahre alt, völlig unbekannt. Aber dank seiner herzbluttriefenden Stimme und diesem Saxophon, da hat er den Contest gewonnen. Und danach kannte ihn jeder. Jetzt hier für euch What's Another Year bei Harmonie.

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1: Heute ziemlich wechselhaft. Sonne, Wolken und auch Schauer und Gewitter. 19 bis 23 Grad. Morgen am Feiertag leider auch wechselhaft. Immer wieder Schauer und Gewitter. 17 bis 21 Grad.
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1: Die wichtigsten Meldungen um kurz nach 10 auf der A66 Hanau-Fulda. Die Abfahrt Steinau ist wegen eines Unfalls mit einem Bus gesperrt. Bitte umfahrt das Gebiet weiträumig. A643 Mainz-Wiesbaden zwischen Dreieck Mainz und Schiersteiner Kreuz. 6 Kilometer Stop and Go. A661 Oberursel-Egelsbach zwischen Bad Homburger Kreuz und Frankfurt-Eckenheim. 5 Kilometer stockender Verkehr auf der rechten Spur in der Baustelle. Die linke Spur läuft wohl besser. Geblitzt wird in Offenbach auf der Biberer Straße in beide Richtungen, direkt am Stadion. 30 sind hier erlaubt. Und in Frankenberg auf der Wilhelmstraße in beide Richtungen in Höhe eines Altenheims. 30 sind hier erlaubt. Alle Infos auch für eure Strecke gibt's jederzeit in der Harmony-App. Kommt gut an.
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1: In den 80ern völlig normal und in jedem meiner Schulhefte zu finden. Heutzutage ja so ein bisschen wie aus der Zeit gefallen, ehrlich gesagt. Löschpapier. Gab's in hellblau, hellrosa oder so grünlich. Damals eben völlig normal, vor allem wenn man mit einem Füller geschrieben hat und die Tinte eben noch echte Tinte war. Wer zu früh umgeblättert hat oder ja mit der Hand so aus Versehen drüber gewischt hat, der hatte dann die Tinte entweder an der anderen Blattseite oder an der Hand unten hängen. Nach dem Schreiben kurz Löschpapier drauf, kurz drücken und schon war die Sache geritzt. Löschpapier war für mich ehrlich gesagt auch so ein bisschen, ja, der stille Held im Schulheft. Und vielleicht ist es genau deswegen ja so ein schönes 80er-Ding, das Löschpapier. Es erinnert einen an Schulhefte, Füllerpatronen, Tintenkiller oder auch Unterrichtstage, an denen man ja manchmal mehr mit dem Material beschäftigt war als mit dem Unterricht selbst.
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1: 23. Juni 1984, liebes Tagebuch. Nächste Woche ist es endlich soweit und ich krieg meine erste Dauerwelle. Dann können Samantha Fox, Bonnie Tyler und Kim Wilde mal heimgehen. Mann, ich flipp aus, was ein steiler Zahn dann beim Friesenmacher aus dem Laden latscht. Im Moment sehen meine Haare noch aus wie Spaghetti, hängen runter und haben irgendwie auch dieselbe Farbe wie Nudeln, als wenn die zu lange gekocht haben. Und Susi und Strolch, die dann auch schon dreimal gegessen und wieder hochgewirkt haben. Naja, Mama sagt, ich würde übertreiben. Ich wäre total hübsch mit meinen dunkelblonden, glatten Haaren, mit Pony. Das sagt sie bloß, weil sie mir damals diesen ganz schlimmen Topschnitt verpasst hat. In diesem Top, da wurde bestimmt auch die Bolognese für meine Spaghetti-Haare gekocht. Siehste, da schließt sich der Kreis. Was bin ich froh, wenn ich dann endlich die Dauerwelle hab. Da mache ich dann voll die Dauerwelle. Bis Dani!
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1: Guten Tag. Ein Aus für die Frührente, auch Rente mit 63 genannt, würde den Staat massiv entlasten. Um fast 10 Milliarden Euro pro Jahrgang, zeigt eine Studie für die Bertelsmann Stiftung. Harmonie-Reporter Jan-Henne Reitze.
2: Wer 45 Jahre lang gearbeitet und in die Rentenkasse eingezahlt hat, darf ohne Abzüge in Rente gehen, auch wenn das Regeleintrittsalter noch nicht erreicht ist. Etwa 250.000 Menschen nutzt die Regelung pro Jahr. Sie abzuschaffen würde nicht nur Milliarden sparen, so die Studie. In Zeiten des Fachkräftemangels ständen rechnerisch auch 125.000 Vollzeitarbeitskräfte mehr zur Verfügung. Klar ist, dass Einschnitte bei der Rente kommen müssen. Schwerfallen werden sie vor allem der SPD.
1: Im vergangenen Sommer hatte es vor allem in Südeuropa verheerende Waldbrände gegeben. Dieses Jahr will die Europäische Union besser vorbereitet sein und plant deshalb ihren größten Einsatz gegen Waldbrände aller Zeiten. In ganz Europa werden fast 800 Feuerwehrleute aus 14 Ländern in besonders gefährdeten Gegenden stationiert. Harmonie-Reporter Dirk Zeitler.
3: Außerdem sollen 22 Flugzeuge sowie 5 Helikopter aus der EU-Flotte zur Unterstützung bereitstehen. EU-Kommissionschefin von der Leyen nennt das europäische Solidarität in Aktion. Feuerwehrleute aus ganz Europa hätten ein gemeinsames Ziel, Menschenhäuser und Wälder zu schützen. Brände in Europa haben im vergangenen Jahr mehr als 1 Million Hektar verbrannt, so viel wie nie zuvor.
1: Schock am frühen Morgen auf einem Campingplatz in Niederkrüchten im Kreis Viersen. Laut Feuerwehr sind dort 10 Wohnwagen und kleine Gebäude abgebrannt. 3 Menschen wurden leicht verletzt. Das Feuer ist inzwischen gelöscht. Die Ursache muss noch ermittelt werden.
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1: Der Club der Dollarmillionäre wird immer größer. Dank boomender Aktienmärkte gibt es weltweit über 25 Millionen von ihnen. Das heißt, sie haben jeweils ein anlagefähiges Vermögen von mindestens 1 Million Dollar. Deutschland mischt dabei ganz vorne mit. Hier sind fast 1,8 Millionen Personen so reich. Und damit liegen wir im Weltranking auf Platz 3 hinter den USA und Japan. Und noch der Blick zur Frankfurter Börse. Da liegt der Aktienindex DAX aktuell rund 0,7% im Minus.
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4: Wechselnd bewölkt und vor allem heute Nachmittag auch Schauer und Gewitter. 19 bis 22 Grad, im höheren Bergland so um die 15 Grad. Bei Gewittern kann's auch stürmische Böen geben. Und morgen ähnlich, gewittrig mit Schauern.
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4: Um 11:03 die wichtigsten Meldungen auf der A5 Kassel-Frankfurt. Vollsperrung zwischen Hattenbacher Dreieck und Alsfeld-Ost wegen Bergungsarbeiten nach einem Unfall mit einem LKW. Bitte umfahrt das Gebiet weiträumig. A60 Mainz-Rüsselsheim zwischen Kreuz Mainz-Süd und Mainz-Hechtsheim. 2 Kilometer Stau wegen einer Tagesbaustelle. A661 Oberursel-Egelsbach zwischen Bad Homburger Kreuz und Frankfurt-Eckenheim. 5 Kilometer stockender Verkehr auf der rechten Spur in der Baustelle. Und geblitzt wird in Fulda auf der Niesiger Straße in Höhe der Turnhalle. 30 sind erlaubt. Alle Staus und Blitzer, auch für eure Strecke, findet ihr auf harmoniefm.de und in unserer App. Kommt gut an.
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0: Hallo, ich rufe euch einen wunderschönen Vorfeiertag-Vormittag zu, hier bei Harmonie. Ich bin Jonas. Freut mich, dass ihr dran seid. Ganz besonders freut mich die Monique aus Rüsselsheim. Die ist nämlich gerade bei mir am Telefon. Ich habe sie überrumpelt, mache ich gerne so. Sie sitzt völlig überrascht im Auto. Monique, hallo, du kannst dich entspannen. Ich habe nämlich gute Nachrichten für dich.
1: Ach so, echt?
0: Ja.
1: Meine Güte. Okay, was ist denn los?
0: Was könnte denn los sein, wenn hier das 80er Radio Harmonie anruft?
1: Ich weiß nicht, also ich war letztens auf der Schifffahrt, 80er Schifffahrt, hat es was damit zu tun?
0: Du warst auf der 80er Schifffahrt? Was für eine genau?
1: Schallwellen, waren die nicht von euch?
0: Sorry. Nee, ich glaube, die war gar nicht von uns. Aber du bist offenbar ein großer 80er-Fan auf jeden Fall. Also du hörst uns und ich glaube, da wäre dann so als gutes Roundup noch einfach mal ein 80er-Konzert zu besuchen, oder?
1: Ja, natürlich. Von wem denn?
0: Ja, gerne. Ja, vielleicht kommst du drauf. Ich spiele sie dir vor. Achtung. Klingelt da was? Ist das nicht ABBA? Sind das nicht Anni, Fried und Agneta, die hier singen? Ja, genau, so sieht's aus.
1: Oh, wow. Super, wie komme ich denn zu der Ehre?
0: Ich finde das immer so toll, dass die Leute das immer vergessen, dass sie mal bei uns mitgemacht haben, bei Stars on Stage auf der Website.
1: Ja. Doch, habe ich, ja. Aber weil ich unterwegs bin ich so durcheinander, ja.
0: Du, alles okay. Monique, das kommt immer sehr überraschend bei uns, ich weiß. Stars on Stage, das gibt's bei uns wirklich dauerhaft. Da kann man sich auch dauerhaft anmelden. Und zwar so lange, bis das Event wirklich läuft und vorbei ist, ist das möglich. Und in dem Fall ist das ja auch noch eine Weile hin. Das ist erst im August. Ich weiß nicht genau, du hast vor ein paar Monaten dafür mitgemacht. Deswegen ist es auch völlig okay, das zwischendrin mal zu vergessen. Aber du darfst da hinfahren.
1: Oh mein Gott, das ist ja der Hammer. Wow, danke schön.
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1: Guten Tag. Ist seinen Wohnkosten überlastet? Das zeigt eine Studie im Auftrag des Deutschen Mieterbunds. Harmonie-Reporterin Lea Matschulat.
2: Als überlastet gelten in der Studie Haushalte, die mehr als 30% ihres Einkommens für Wohnkosten ausgeben. Das Statistische Bundesamt setzt 40% an und stuft entsprechend weniger als von der Miete überlastet ein. Durch seine Zahlen sieht der Mieterbund auch weitere Probleme bestätigt. Wer in einer Großstadt eine neue Wohnung mietet, müsse fast ein Drittel mehr zahlen als alteingesessene Mieter. Der Mieterbund fordert, Mietpreisbremse entfristen und verschärfen und außerdem mehr neue Sozialwohnungen bauen.
1: Deutschland kämpft heute in New York um einen Sitz im UN-Sicherheitsrat und damit auch um mehr internationales Gewicht und Einfluss. Es könnte aber mächtig eng werden bei der Abstimmung, weil auch Österreich und Portugal antreten, es aber nur 2 freie Plätze gibt. Bundesaußenminister Wadephul ist deswegen extra nach New York gereist, um in letzter Minute noch um Stimmen zu werben. Der Sicherheitsrat ist das einzige UN-Gremium, das völkerrechtlich bindende Beschlüsse fassen kann. Um Normalverdiener zumindest ein bisschen zu entlasten, will der Deutsche Gewerkschaftsbund die Superreichen stärker besteuern. Ab 1 Million Euro Nettovermögen soll eine Vermögenssteuer greifen. Ab 10 Millionen Euro würden nochmal 10% extra fällig werden. So will der DGB klamme Staatskassen füllen und soziale Kürzungen verhindern. Eine Stange Markenzigaretten kostet gerne mal 90 Euro. Auf dem Schwarzmarkt dagegen nur einen Bruchteil. Eine aktuelle Studie zeigt jetzt, letztes Jahr wurden in Deutschland fast 2 Milliarden illegale Zigaretten konsumiert. Das ist mehr als in den Jahren davor. Für die Studie wurden leere Packungen aus dem Müll untersucht.
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3: Mal Sonne, dann dicke Wolken und vor allem am Nachmittag immer mal Schauer oder auch Gewitter. Dann kann es auch ordentlich winden. 19 bis 22 Grad. Morgen auch wechselhaft mit Schauer und Gewitter. 17 bis 21 Grad.
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3: Um 12:02 die wichtigsten Meldungen für euch. Achtung auf der A67 Mannheim-Darmstadt zwischen Lorsch und Gernsheim liegen mehrere Spanngurte auf der Fahrbahn. A5 Kassel-Frankfurt zwischen Hattenbacher Dreieck und Alsfeld-Ost 4 Kilometer Stau. Hier laufen noch Bergungsarbeiten. A643 Mainz-Wiesbaden zwischen Dreieck Mainz und Schiersteiner Kreuz 4 Kilometer stockend und A661 Oberursel-Egelsbach zwischen Bad Homburger Kreuz und Frankfurt-Eckenheim 5 Kilometer stockender Verkehr auf der rechten Spur in der Baustelle. Geblitzt wird in Frankenberg auf der Wilhelmstraße in beide Richtungen in Höhe des Altenheims. 30 sind hier erlaubt und in Bensheim auf der Promenadenstraße dürft ihr 20 fahren. Auch hier wird geblitzt. 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
1: Ob als Gründungsmitglied von Genesis oder als Solosänger. Peter Gabriel ist einer der ganz Großen aus unserem Lieblingsjahrzehnt. Privat ist Gabriel zum zweiten Mal verheiratet und hat 4 Kinder. Der Vater seiner ersten Ehefrau, Jill Georgina Moore, hat der 1982 den CD-Player erfunden? Oder war der Mann in den 80ern Privatsekretär der Queen? Das ist die Flashback-Frage. Ihr habt 5 Sekunden. Und richtig ist, Lord Moore of Wolvercote war von 1977 bis 1986 der Privatsekretär der Queen. Mit welchen weiblichen Kolleginnen Gabriel immer wieder Affären nachgesagt wurden, könnt ihr nachlesen in der Welt der 80er online und in der App. Dort findet ihr auch einen klasse Live-Clip von Sledgehammer.
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1: Guten Tag. Etwas für die Umwelt tun, und zwar mit Recycling. Das kann jeder und auch die Politik will etwas tun. Die Bundesregierung will in ihrer Kabinettssitzung gerade einen Aktionsplan für Kreislaufwirtschaft auf den Weg bringen. Also Recycling und Reparatur statt Wegschmeißen. Umweltminister Schnieder sagte im RTL-NTV-Frühstart:
2: Sie werden vor allen Dingen die Produkte, die Sie kaufen, öfter wiederverwenden können, auch reparieren können. Wir werden nicht so viel Müll produzieren oder Abfall. Und der Abfall, der produziert wird, dann auch wieder recycelt werden. Also weniger in der Umwelt, weniger Verschmutzung, mehr Wiederherstellung und dadurch auch einen Arbeitsplatzaufbau.
1: Es gibt viele neue Deutsche. Im letzten Jahr wurden mehr als 330.000 Menschen eingebürgert. Das sind so viele wie noch nie. Dabei sind es deutlich weniger Menschen aus Syrien gewesen als im Jahr davor. Dafür ist die Zahl aus der Türkei und Russland stark gestiegen. Der Iran-Krieg hat deutschen Solarfirmen zu einem unverhofften Auftragsboom verholfen. Der Anstieg der Öl- und Gaspreise hat die Nachfrage nach privaten Photovoltaikanlagen sprunghaft steigen lassen. Das berichten der Bundesverband Solarwirtschaft und einige Unternehmen. Harmonie-Reporterin Ursula Winkler.
3: In manchen Wohnstraßen gibt es kaum noch Häuser ohne die großen Solarmodule auf dem Dach. Nach einer schwachen Nachfrage zu Jahresbeginn hat die kriegsbedingte Energiekrise der Branche neuen Schub gegeben. Auch die Kürzungspläne von Wirtschaftsministerin Reiche bei der Solarförderung haben einen Effekt. Die Neuaufträge für PV-Anlagen und Wärmepumpen türmen sich bei den Firmen. Auch große Konzerne wie E.ON sprechen von einer Verdopplung der privaten Kundenanfragen seit Beginn des Iran-Kriegs, sowohl im Vergleich zu den Vormonaten als auch zum Vorjahr.
1: WM-Spiele mitten in der Nacht oder am frühen Morgen. Wegen der Zeitverschiebung werden Fußballfans in Deutschland auf das Mitfiebern bei einigen Spielen verzichten. Das sagten rund 40% in einer aktuellen YouGov-Umfrage. Harmonie-Reporterin Katrin Müller.
4: Bei der WM in den USA, Kanada und Mexiko laufen einige Spiele teils erst um 0 Uhr, 3 Uhr oder sogar 6 Uhr morgens. Eine Mehrheit der Befragten würde dafür nicht länger wach bleiben oder früher aufstehen. Ein gutes Drittel will die Partien aber auch zu Randzeiten verfolgen. Die meisten, die einen WM-Fernsehabend planen, schauen am liebsten mit Freunden oder Familie. Und die gute Nachricht, die Gruppenspiele der deutschen Mannschaft werden schon um 19 Uhr und zweimal um 22 Uhr angestoßen.
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5: Wechselnd bewölkt und immer mal Schauer oder auch Gewitter. Und dann kann der Wind auch aufdrehen. Um die 18 Grad in Korbach und bis 22 in Darmstadt. Morgen auch so wechselhaft mit Schauern und Gewitter. 17 bis 21 Grad.
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5: Um gleich 3:03 die wichtigsten Meldungen. Auf der A5 Kassel-Frankfurt zwischen Hattenbacher Dreieck und Alsfeld-Ost 4 Kilometer Stau wegen Bergungsarbeiten auf der rechten Spur. A7 Kassel-Fulda zwischen Kirchheim und Hattenbacher Dreieck. Vorsicht, ein defekter LKW auf der rechten Spur. Und A661 Oberursel-Egelsbach zwischen Bad Homburger Kreuz und Frankfurt-Eckenheim 5 Kilometer stockender Verkehr auf der rechten Spur in der Baustelle. Geblitzt wird auf der B457, wenn ihr von Gießen nach Lich fahrt, 100 sind erlaubt. Alle Infos auch für eure Strecke gibt's immer auch in unserer App.
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zusammen, hier ist Jonas für euch bei Harmony. Stars und ihre Jobs vor dem Promi-Status. Ich glaube, daraus könnten wir eine ganz eigene witzige Rubrik machen. Ja. Es kommt jetzt einer, der ist schon über 80 und zu seinem Glück fast 60. Diese 80 Jahre hat er entweder auf der Bühne oder im Tonstudio verbracht. Die Zeit für weirde und schlecht bezahlte Jobs war begrenzt, aber das, was er da gemacht hat, das ist schon eine andere Hausnummer. Das hat mit Kellner, Zeitungsjunge oder Verkäufer im Plattenladen gar nichts zu tun. Ja, das sind so die Standardsachen für junge Leute, für Studenten und für Leute, die mal ins Showbusiness wollen. Er hier hat auf einem Friedhof gearbeitet. Rod Stewart. Über den geht so ein bisschen das Gerücht, er sei mal Totengräber gewesen. Also Löcher buddeln, hinterher wieder zuschütten, wenn der Sarg drin ist. Das stimmt nicht so ganz. Rod war nur für die Vermessung auf dem Friedhof verantwortlich. Er hat die Flurstücke zugeschnitten und die Plätze für die Gräber markiert. Aber sind wir ehrlich, den Toten da so ihre letzte Ruhestätte zuzuweisen, das ist schon auch so ein bisschen gruselig. Weit vom Totengräber ist es nicht entfernt. Hier ist jetzt der Harmony-Star für euch. Rod Stewart war mal auf dem Friedhof beschäftigt.

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1: Guten Tag. Der deutsche Pass ist schwer gefragt. Die Zahl der Einbürgerungen in Deutschland ist auf einen Höchststand gestiegen. Letztes Jahr haben 332.500 Ausländer die deutsche Staatsangehörigkeit erworben. Das sind 14% mehr als im Jahr davor, so das Statistische Bundesamt. Harmonie-Reporterin Ursula Winkler.
2: 5 Jahre in Folge wurden immer mehr Menschen eingebürgert. Jetzt wurde erstmalig die 300.000er-Marke geknackt. Obwohl es deutlich weniger als im Vorjahr waren, bleiben Menschen aus Syrien die größte Gruppe mit einem Anteil von 20%. Jeder 10. neue deutsche Pass ging an Türkinnen und Türken. Die drittgrößte Gruppe waren Menschen aus Russland. Obwohl ein Einbürgerungsantrag inzwischen nach 5 Jahren Aufenthalt möglich ist, lebten die Menschen im Schnitt vor ihrer Einbürgerung bereits mehr als 12 Jahre in Deutschland.
1: Mehr als jeder dritte Radfahrer fährt ohne Helm. Besonders jüngere Menschen, zeigt eine Forsa-Umfrage für RTL und NTV. Gleichzeitig ist die Mehrheit der Deutschen aber für eine Helmpflicht. Harmonie-Reporterin Zoe Tasovali.
3: Wer ohne Helm unterwegs ist, hat dafür meist ganz praktische Gründe. Viele sagen, für kurze Strecken lohnt sich das überhaupt nicht. Andere finden Helme unbequem oder vergessen sie einfach. Fachleute weisen allerdings darauf hin, dass ein Helm bei einem Sturz schwere Kopfverletzungen verhindern kann. Im vergangenen Jahr sind in Deutschland mehr als 460 Radfahrer bei Unfällen gestorben, darunter viele Menschen auf E-Bikes.
1: David Beckham bekommt einen Stern auf dem Walk of Fame in Hollywood. Und zwar nächste Woche Freitag, also kurz nach dem Start der Fußball-WM. Denn laut der Organisation hat der Ex-Profi viel für den Fußball in den USA getan. Beckham hatte als Mitbegründer von Inter Miami letztes Jahr die nordamerikanische Profifußballliga MLS gewonnen.
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1: Der Irankrieg hat deutschen Solarfirmen zu einem unverhofften Auftragsboom verholfen. Der Anstieg der Öl- und Gaspreise hat die Nachfrage nach privaten Photovoltaikanlagen sprunghaft steigen lassen, sagt der Bundesverband Solarwirtschaft. Energieversorger und Installateure verzeichnen teilweise doppelt so viele Anfragen wie noch vor einem Jahr. Viele Kunden wollen sich außerdem noch schnell die aktuelle staatliche Förderung sichern. Bundeswirtschaftsministerin Reiche plant nämlich, die Zuschüsse bald zu kürzen. Und noch der Blick zur Frankfurter Börse. Da liegt der Aktienindex DAX aktuell rund 1% im Minus.
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2: Immer wieder Regen und Gewitter gibt's bei 19 bis 22 Grad. Nachts auch eher nass und morgen regnet's dann fröhlich weiter bei 17 bis 21 Grad.
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2: A3 Köln-Frankfurt zwischen Dietz und Limburg-Nord. 3 Kilometer Stau wegen eines Unfalls auf der rechten Spur. A5 Frankfurt-Kassel zwischen Nordwestkreuz Frankfurt und Bad Homburger Kreuz. 6 Kilometer stockender Verkehr. Die A5 Frankfurt-Kassel weiter zwischen Reiskirchener Dreieck und Ohmtal-Dreieck. Nochmal 6 Kilometer stockender Verkehr. Und die A5 Kassel-Frankfurt zwischen Hattenbacher Dreieck und Alsfeld-Ost. 3 Kilometer Stau. Die A7 noch, Kassel-Fulda zwischen Kirchheim und Hattenbacher Dreieck. Da steht ein kaputter Laster auf der rechten Spur. Da solltet ihr mal vorsichtig ranfahren.
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Danis Popshow hier. Herzlichen Glückwunsch. Wenn du Hesse bist, hast du morgen Feiertag. Und wenn du NRWler bist, auch herzlichen Glückwunsch. Da darfst du zu Recht genervt sein, wenn die Hessen morgen bei euch einfallen, um einzukaufen und euch alle Parkplätze wegzunehmen. Ich wohne ja in Hessen und werde morgen alle meine Lieblingsserien aus den 80ern gucken. Ich werde die Couch nicht verlassen. Ich habe mir vorgenommen, bei dem Wetter macht das wirklich am meisten Spaß, ist der Druck draußen zu spielen nicht so hoch. Ne? Ein Colt für alle Fälle steht ganz oben auf der Liste. Boah, was war ich Fan in den 80ern. Holen wir uns jetzt schon mal zurück ins Ohr. Hier ist Unknown Stuntman von Lee Majors bei eurem

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0: Könnt ihr euch noch erinnern an 1984? Da haben wir doch alle auf dem Schulhof noch mit Lackbildern Kaugummi mit flüssigem Kern und sauren Bonbons bezahlt. Das war doch damals die Währung, oder?
1: Bitte?
0: Wofür ich da bezahlt habe? Na, dass ich auch mal beim Gummihopse mitmachen darf. Bei meinen drei linken Füßen habe ich ja Teile mal schon beim Reinhüppen zerrissen. Ich war dann doch, als das zu teuer wurde, eher die in der Raucherecke stehende mit Walkman und guter Musik auf dem Ohr. Das hat sich nicht geändert. Also rauchen tue ich nicht mehr, aber die gute Mucke im Ohr, die bleibt hier beim 80er Radio Harmony. Jetzt aus demselben Jahr, 1984, Against All Odds. Nachti.
1: Was?
0: Ach so, ich soll nicht schlafen. Sorry, dachte, wäre die 5-Minuten-Pause.
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von Kajagoogoo. Mein bester Freund damals übrigens auch. Mit dem war ich früher immer bei uns auf dem Spielplatz mit dem Ghetto Blaster und dann mit den anderen aus der Siedlung Formationstanz gemacht. Also die anderen haben getanzt. Ich habe Capri-Sonne und Milchschnitte gereicht und mit dem Fuß gewippt. Zu diesem 80er-Knaller von 84.

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1: Guten Tag. Durch den Iran-Krieg steigen die Energiepreise und das gefährdet den Aufschwung in Deutschland. Das Wachstum wird in diesem Jahr nur um 0,7% zulegen und damit um 0,1 Prozentpunkte weniger als noch Ende März prognostiziert. Das hat die Organisation für wirtschaftliche Zusammenarbeit und Entwicklung mitgeteilt. Harmonie-Reporter Michael Evers.
2: Der Konflikt im Nahen Osten ist zum ausschlaggebenden Faktor für die globalen Wirtschaftsaussichten geworden, betont die OECD. Je länger der Konflikt andauert, desto größer werden auch die wirtschaftlichen Folgen. Wenn die Spannungen bis Mitte dieses Jahres beigelegt werden, prognostiziert die OECD eine Rückkehr zu einem normalen Wachstumskurs im kommenden Jahr. Wenn die Auseinandersetzungen aber länger anhalten, wird dies weitreichende und längerfristige Folgen für die Weltwirtschaft haben. Für Deutschland zumindest wird 2027 nur noch mit einem Wachstum um 1,1% gerechnet.
1: Jetzt steht fest, es wird keine Anklage wegen der tödlichen Ahrtalflut geben. Hinterbliebene hatten versucht, einen Prozess gegen den früheren Landrat Jürgen Pföhler und einen Einsatzleiter zu erzwingen, wegen fahrlässiger Tötung. Das Oberlandesgericht Koblenz hat den Antrag jetzt aber abgewiesen. Die Ermittlungen bleiben damit eingestellt. Bei der Katastrophe im Sommer 2021 kamen 135 Menschen ums Leben. Die Staaten der Europäischen Union sollen für die Energiewende mehr Schulden machen dürfen, zum Beispiel um Photovoltaikanlagen zu fördern, schlägt die EU-Kommission vor. Das soll uns unabhängiger von Öl- und Gasimporten machen. Auch für Rüstungsausgaben sind schon höhere Schulden erlaubt. Mehr als jeder dritte Radfahrer fährt ohne Helm. Besonders jüngere Menschen, zeigt eine Forsa-Umfrage für RTL und NTV. Gleichzeitig ist die Mehrheit der Deutschen aber für eine Helmpflicht. Harmonie-Reporterin Zoe Tasovali.
3: Wer ohne Helm unterwegs ist, hat dafür meist ganz praktische Gründe. Viele sagen, für kurze Strecken lohnt sich das überhaupt nicht. Andere finden Helme unbequem oder vergessen sie einfach. Fachleute weisen allerdings darauf hin, dass ein Helm bei einem Sturz schwere Kopfverletzungen verhindern kann. Im vergangenen Jahr sind in Deutschland mehr als 460 Radfahrer bei Unfällen gestorben, darunter viele Menschen auf E-Bikes.
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4: Ja, das ist gewitterig und regnerisch bei bis zu 22 Grad heute. In der Nacht auch eher nass und morgen regnet es dann fröhlich weiter bei 17 bis 21 Grad.
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4: A5 Frankfurt-Kassel zwischen Westkreuz Frankfurt und Bad Homburger Kreuz 6 Kilometer stockender Verkehr. A5 Frankfurt-Kassel weiter zwischen Reiskirchener Dreieck und Ohmtal Dreieck 6 Kilometer stockend. Und A5 Kassel-Frankfurt Vollsperrung zwischen Hattenbacher Dreieck und Alsfeld-Ost. A5 Kassel-Frankfurt weiter ist die Auffahrt Rasthofe-Rimberg wegen Bergungsarbeiten gesperrt. Und die A7 Kassel-Hannover zwischen Kassel-Ost und Kassel-Nord 5 Kilometer Stau, da hat es einen Unfall gegeben. A45 noch Hagen-Gießen in der Abfahrt Wetzlar-Ost, 3 Kilometer stockender Verkehr, da ist eine ungesicherte Unfallstelle. Und die B26 Riedstadt-Darmstadt, Vollsperrung zwischen Wolfskehlen und Griesheim wegen eines Unfalls.
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Boah, mir ist gerade noch ein Film eingefallen, den wir übers Wochenende, wir in Hessen haben ja auch morgen einen Feiertag und einen Brückentag, da können wir den rauf und runter gucken. Könnt ihr euch noch an Beat Street erinnern? Wegen dieses Films habe ich damals angefangen, Hip-Hop zu hören und habe auch in Berlin immer mit diesen ganzen Sprayern und Rappern abgehangen, so Mitte, Ende der 80er. Das war auch ein mega Soundtrack. Boah, ey, was hab ich das gefeiert. Zu der Zeit wollte ich übrigens auch rappen. Habe ich nie gekonnt, Gott sei Dank. Ne? Erst als ich selber ein Teenie-Kind hatte beim Schimpfen. Das hat dann aber schon an Gangster-Rap erinnert. Wir holen uns Beat Street jetzt mal zurück ins Ohr. Hier beim 80er Radio Harmony. College-Jacke an, Basecap auf und Tuch vor die Kauleiste. Ladies and Gentlemen, Boys and Girls, hier ist Grandmaster Flash. Beat Street.

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0: Kiss.
1: Grandmaster Flash, dann Michael Jackson und jetzt Prince. Und jetzt die Rainbirds beim 80er Radio Harmony. Da geht's zurück ins Jahr 1988. Wisst ihr noch, da lief Ben Johnson Weltrekord. Und sein Pippi in der Dopingröhre wahrscheinlich auch.

0: beim 80er Radio Harmonie. Hier ist Dannys Popshow. Ihr könnt mich gern auch immer anrufen unter der 08000 98 5000. Das hat auch Harmonie-Hörerin Karin aus Frankfurt gemacht. Habe ich gerade verpasst, weil ich auf dem Klo war, aber ich rufe jetzt mal zurück. Mal sehen, was sie wollte. Hallo?
1: Ulrich Müller?
0: Hallo, hier ist die Dani von Harmonie.
1: Oh, was ein Glück, wie schön.
0: Hallo, wie Karin, schön. Was kann ich für dich tun?
1: Ja, ich wollte mal sagen, das war doch mal ein Fetzerlied, Grandmaster Flash. Ja, genau. Endlich fetzt es mal. Ich selber bin 86 und fast blind. Aber mein Sohn hat in den 80ern ein eigenes Mischpult gehabt. Und hat hier, frag mich nicht, gewitscht und aufgenommen. Damals noch mit Tonband und mit Kassette. Ach. Es war eine sagenhafte Sache. Oh. Der hat Breakdance gemacht. Ich hab mich so gefreut. Ich hab immer gesagt, wann kommt denn mal New York, New York, Big City, a Dream? Das höre ich sehr gerne.
0: Jetzt.
1: Aber dann habe ich gedacht, da sagen sie immer, die 80er, wie schön. Aber mal so ein richtiger Fetzer. Ich hoffe, das passiert jetzt öfter mal.
0: Auf jeden Fall. Jetzt ist Dannys Popshow am Start, da kannst du drauf wetten.
1: Und schön, dass du in dem Sender jetzt bist.
0: Oh, das freut mich auch.
1: Das gefällt mir. Das finde ich sagenhaft. Oh. Wirklich, eine richtige Flitzpiepe ist das.
0: Dann hören wir jetzt zusammen Cold Days, Hot Nights. Das ist auch fetzig.

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1: Guten Tag. NATO-Generalsekretär Mark Rutte ist zu Besuch in Kiew. Die Ukraine hat in der Nacht mehrere russische Regionen angegriffen, darunter auch die Millionenstadt St. Petersburg, unmittelbar vor Beginn eines wichtigen internationalen Wirtschaftsforums. Harmonie-Reporter André Ballin.
2: Das Bild eines starken Russlands, welches der Kreml mit dem Wirtschaftsforum in Petersburg vermitteln wollte, haben die ukrainischen Drohnen zerstört. Die Rauchschwaden sind bis ins Stadtzentrum zu sehen und überschatten auch das festlich inszenierte Forum. Eingeschlagen haben die Drohnen Medienberichten nach im Ölterminal und in einer Flottenbasis. Der Kreml reagierte erbost. Solche Angriffe seien der Grund, warum der Krieg geführt werde, sagte Putins Sprecher Peskow. Dabei ließ er unerwähnt, dass der Kreml-Chef Putin selbst den Krieg begonnen hatte.
1: Etwas für die Umwelt tun mit Recycling. Das kann jeder und auch die Politik will jetzt aktiv werden. Die Bundesregierung hat in ihrer Kabinettssitzung einen Aktionsplan für Kreislaufwirtschaft auf den Weg gebracht. Also Recycling und Reparatur statt Wegschmeißen. Zuvor hatte Umweltminister Schneider im RTL-NTV-Frühstart gesagt:
3: Sie werden vor allen Dingen die Produkte, die Sie kaufen, öfter wiederverwenden können, auch reparieren können. Wir werden nicht so viel Müll produzieren oder Abfall. Und der Abfall, der produziert wird, dann auch wieder recycelt werden. Also weniger in der Umwelt, weniger Verschmutzung, mehr Wiederherstellung und dadurch auch einen Arbeitsplatzaufbau.
1: Beim Einkaufen im Supermarkt, Möbelhaus oder Modeladen kann es morgen und am Freitag Probleme geben. Die Gewerkschaft Verdi ruft im gesamten Handel erneut zu bundesweiten Warnstreiks auf. Sie fordert mehr Lohn für die Beschäftigten und lehnt die bisherigen Angebote der Arbeitgeber strikt ab. Bereits im Mai hatten tausende Mitarbeiter von bekannten Ketten wie Edeka, Kaufland oder IKEA gestreikt. Eine der wichtigsten Brücken in NRW ist seit einer Stunde dicht. Die Bonner Rheinbrücke. Sie ist Teil der A565 und die wichtigste Ost-West-Verbindung für die Region Bonn und den Rhein-Sieg-Kreis. Experten haben bei Prüfungen schwere Schäden am Tragwerk entdeckt. Aus Sicherheitsgründen hat die Autobahn GmbH die Brücke auf unbestimmte Zeit gesperrt. Schwere Lastwagen durften dort wegen Mängeln schon seit Monaten nicht mehr fahren.
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4: Jo, das ist immer noch sehr durchwachsen. Immer mal wieder gibt's Regen oder auch Gewitter bei 22 Grad. Heute Nacht ist auch eher nass, morgen dann auch regnerisch und 17 bis 21 Grad.
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4: Achtung, auf der A5 Frankfurt-Kassel zwischen Frankfurt-Westhafen und Westkreuz Frankfurt ist eine Ente auf der Straße. Bitte ganz vorsichtig drumherum fahren. A3 Köln-Frankfurt, Vollsperrung zwischen Dietz und Limburg-Nord wegen eines Unfalls. Dadurch staut es sich auch auf 5 Kilometern ab Montabaur. Und in der Gegenrichtung sind es auch 5 Kilometer Stau zwischen Limburg-Süd und Dietz. A49 Gießen-Kassel zwischen Baunatal-Süd und Kassel-Niederzweren, 5 Kilometer Stau. A66 Frankfurt-Wiesbaden in der Abfahrt Wiesbaden-Frauenstein-Stau. Da ist eine ungesicherte Unfallstelle. Und die B26 Riedstadt-Darmstadt-Vollsperrung zwischen Wolfskehlen und Griesheim wegen eines Unfalls.
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4: Durch die sehe ich mich selber gar nicht mehr.

0: Ich habe gerade eine WhatsApp gekriegt von Lothar aus Aachen an die 06101 98 5000. Könnte auch immer hinschreiben gerne oder auch eine WhatsApp-Sprachnachricht schicken. Der Lothar aus Aachen aber schreibt, dass er sich Dave Stewart mit Lily Was Here wünscht. Legendär, dieses Aachen vornehmlich. Ja, tatsächlich. Wusstet ihr, dass da weltweit die erste Diskothek entstanden ist? 1959 war das, im Scotch Club. So hieß der Laden. Da hatte sich der Gastronom aus Mangel an einer Liveband gedacht, lass ich doch irgendjemanden mal Schallplatten auflegen und der soll die Lieder zwischendurch immer anmoderieren. War der erste Disc-Jockey dann, weltweit, in NRW. Das ist doch irre, oder? Bitte? Ach, ich soll jetzt den Wunsch spielen. Gut, mache ich. Hier, Lothar, dein Wunschhit aus dem Jahr 88. Hier ist Lily Was Here.
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0: Ich musste gerade noch mal über Diskotheken in den 80ern nachdenken und da ist mir eingefallen, dass ich 87 muss das gewesen sein, meinen Ausweis gefälscht habe und dann das erste Mal in eine Disco gegangen bin. Ich war so aufgeregt, dass ich richtig gezittert habe. Ich weiß noch wie heute, welcher Song lief. Das war der hier. Princess, say I'm your number one. Vergisst man nicht sowas, ne? Die Disco hieß Society und ich bin dann einmal im Kreis gelaufen, weil ich so einen Schiss hatte, erwischt zu werden. Bin ich dann gleich wieder gegangen. So. War also auch der einzige Song, den ich damals gehört habe beim ersten Mal in die Disco gehen. Wisst ihr denn noch, was da so lief, als ihr das erste Mal eine Diskothek betreten habt? Und welche waren das? Könnt ihr euch noch an den Namen erinnern und in welcher Stadt oder Kuhkaff? Schickt mir gerne eine WhatsApp-Sprachnachricht an die 06101 98 5000 oder ruft an. Ich freue mich voll auf euch und eure Geschichten.
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haben wir ausgekuschelt. Jetzt ziehen wir uns alle eine glänzende schwarze Leggings an. Ja, auch du, Thomas, Uwe, Dirk, wie ihr alle heißen. Und dann noch eine schwarze Corsage, Lederjacke drüber und die blonde Dauerwelle an den Start gebracht. Und zack, können wir alle bei Grease mitspielen. Sie brauchte sich nicht verkleiden. Sie sah einfach so aus. Hier ist jetzt in Dannys Pop.

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Mein erstes Mal in der Disco war im Löwenburg Casino. Schreibt mir Harmonie-Hörerin Annette aus. Ah, wenn er da wohnt, wisst ihr's. Klar, Kassel. Mein Mann kommt aus Kassel und der hatte mir davon erzählt. War sowas wie eine Großraumdisse, würde man

heute, glaube ich, dazu sagen, gell? Harmonie-Hörer David kommt aus der Nähe von Köln und ist da in den 80ern immer hingefahren, und zwar vornehmlich ins Bierdorf und dann ins Charivari. Ist auch so ein typischer Diskothekenname, ne? Kenne ich auch ungefähr 37, die so heißen. Ich habe erst später richtig angefangen, in Diskotheken zu feiern in den 80ern. Da war ich noch Betschwester Dani und meine Religion hieß Madonna. Die kriegt ihr jetzt hier beim 80er Radio Harmonie in Dannys Popshow mit Like a Prayer.

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1: Guten Tag. Durch den Iran-Krieg steigen die Energiepreise und das gefährdet den Aufschwung in Deutschland. Das Wachstum wird in diesem Jahr nur um 0,7% zulegen und damit um 0,1 Prozentpunkte weniger als noch Ende März prognostiziert. Das hat die Organisation für wirtschaftliche Zusammenarbeit und Entwicklung mitgeteilt. Harmonie-Reporter Michael Evers.
2: Der Konflikt im Nahen Osten ist zum ausschlaggebenden Faktor für die globalen Wirtschaftsaussichten geworden, betont die OECD. Je länger der Konflikt andauert, desto größer werden auch die wirtschaftlichen Folgen. Wenn die Spannungen bis Mitte dieses Jahres beigelegt werden, prognostiziert die OECD eine Rückkehr zu einem normalen Wachstumskurs im kommenden Jahr. Wenn die Auseinandersetzungen aber länger anhalten, wird dies weitreichende und längerfristige Folgen für die Weltwirtschaft haben. Für Deutschland zumindest wird 2027 nur noch mit einem Wachstum um 1,1% gerechnet.
1: Der Verfassungsschutz darf die AfD in Hessen als rechtsextremen Verdachtsfall einstufen und beobachten. Das hat das Verwaltungsgericht in Wiesbaden entschieden. Es gebe hinreichende Anhaltspunkte, dass sie Bestrebungen verfolge, die gegen die freiheitlich-demokratische Grundordnung gerichtet seien. Die Partei hatte dagegen geklagt und bezeichnet sich als bürgerlich, konservativ und freiheitlich. Der Iran-Krieg hat deutschen Solarfirmen zu einem unverhofften Auftragsboom verholfen. Der Anstieg der Öl- und Gaspreise hat die Nachfrage nach privaten Photovoltaikanlagen sprunghaft steigen lassen, sagt der Bundesverband Solarwirtschaft. Energieversorger und Installateure verzeichnen teilweise doppelt so viele Anfragen wie noch vor einem Jahr. Mehr als ein Drittel der Menschen in Deutschland hat regelmäßig Schlafprobleme. In einer Befragung des Robert-Koch-Instituts berichten 32% von Schlafstörungen, gut 16% von Problemen beim Einschlafen. Harmonie-Reporter Dirk Zeitler.
3: Die Deutschen schlafen heute schlechter als vor 15 Jahren. So lassen sich die Ergebnisse der Befragung zusammenfassen. Mögliche Gründe, die aktuellen Kriege, Corona-Nachwirkungen, aber auch der Klimawandel und das Smartphone. Frauen sind häufiger betroffen als Männer. Helfen können unter anderem feste Schlafenszeiten, Smartphone weg direkt vor dem Schlafen, kein Alkohol, Koffein oder Nikotin.
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4: Das ist immer wieder am Regnen. Gewitter könnte es auch geben bei 19 bis 22 Grad. Nachts auch eher nass. Morgen regnet es dann auch noch mal weiter bei 17 bis 21 Grad.
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4: Achtung auf der A49 Gießen-Kassel zwischen Kassel-Waldau und Kassel-Industriepark. Da liegt ein Blumenkübel auf der Straße. A3 Köln-Frankfurt, Vollsperrung zwischen Dietz und Limburg-Nord wegen eines Unfalls. Dadurch staut es sich 9 Kilometer ab Dreieck Dernbach. Auch in der Gegenrichtung 8 Kilometer stockender Verkehr zwischen Limburg-Süd und Dietz. A5 Frankfurt-Kassel zwischen Westkreuz-Frankfurt und Bad Homburger Kreuz 6 Kilometer stockend und A5 Frankfurt-Kassel weiter zwischen Reiskirchener Dreieck und Ohmtal-Dreieck nochmal 6 Kilometer stockender Verkehr. A5 Kassel-Frankfurt Vollsperrung zwischen Hattenbacher Dreieck und Alsfeld. A5 Kassel-Frankfurt, die Auffahrt Rasthof-Rimberg ist wegen Bergungsarbeiten gesperrt. Und A49 Gießen-Kassel zwischen Edermünde und Kassel-Niederzweren 6 Kilometer Stau wegen Bergungsarbeiten.
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4: Ja, mit der Blase fliege ich gleich über den JP Morgenlauf. Bitte? Wo der ist, willst du mich veräppeln? In Kassel natürlich. Nein, Frankfurt.

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0: 1988 ist nu angesagt, denn hier läuft jetzt aus demselben Jahr Ofra Haser und Imne Nalu. Oder wie Otto sagen würde, nimm nicht Alu für den Hut.
1: English for Runaways.
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0: Wir haben jetzt schon die ganze Zeit über die erste Disco gequatscht, in der ihr so wart, in den 80ern. In welchem Ort waren die und was lief da gerade? Woran könnt ihr euch noch erinnern? Harmonie-Hörer Markus aus Egelsbach, der hat dazu angerufen. Markus, wie geht's?
1: Mittelgut. Ich hatte eine Rücken-OP gehabt und gerade krank geschrieben.
0: Was war denn da an deinem Rücken? War das so ein Bandscheibenvorfall?
1: Nee, schlechter, Lendenwirbelbruch.
0: Oh, fuck, hätte ich jetzt beinahe gesagt. Aber das sagt man ja nicht vor 10.
1: Exakt, genau.
0: Da wollen wir aber lieber über die guten alten Zeiten sprechen, als du noch ungebückt in eine Disco gehen konntest. Welche war denn die erste?
1: Das war das Red Apple in Hohenroda. Das ist ja in der Nähe von Bad Hersfeld. Ich habe früher in Neu-Isenburg gewohnt, bei Frankfurt. Und ich habe da meine Ausbildung gemacht beim Bundesgrenzschutz. Aha. 88 bis 89. Und da habe ich halt mit meiner ersten Freundin dahin gefahren.
0: Weißt du noch, welcher Song lief oder was da so für Mucke?
1: Ja, Hot Stuff, Donna Summer.
0: Ach komm, ach wie cool das ist.
1: Ihr könnt es ja mal auflegen, damit wir es vielleicht möglichst mal hören kann.
0: Alles klar, das mache ich.
1: Ja.
0: Ist zwar von 79, aber da wollen wir nicht so sein. Donna Summer hört sich auch in den 80ern an, wie jetzt hier in Dannys Pop.

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1: Guten Tag. Schlappe für die hessische AfD vor dem Verwaltungsgericht in Wiesbaden. Die Partei wollte verhindern, dass sie vom Verfassungsschutz beobachtet wird. Ohne Erfolg. Es gebe genug Anhaltspunkte, um sie als rechtsextremen Verdachtsfall einzustufen, entschied das Gericht. Harmonie-Reporterin Simone Gutbellet.
2: Die Einstufung als rechtsextremer Verdachtsfall bedeutet für die AfD, dass der Verfassungsschutz auch nachrichtendienstliche Mittel einsetzen darf, also zum Beispiel Telefone abhören kann. Innenminister Poseck spricht von einem Erfolg für das Landesamt für Verfassungsschutz. Einen Teilerfolg verbucht allerdings auch die AfD für sich, denn aus Sicht des Gerichts hätten Verfassungsschutz und Innenministerium nicht öffentlich sagen dürfen, dass sie die AfD beobachten. Ob die AfD trotzdem gegen das Urteil weiter vor Gericht zieht, überlegt sie nach eigenen Angaben noch.
1: Es ist eine diplomatische Niederlage. Deutschland ist mit seiner Kandidatur für einen Sitz im UN-Sicherheitsrat gescheitert. Schon im ersten Wahlgang setzten sich Portugal und Österreich durch, teilte die Präsidentin der UN-Generalversammlung Annalena Baerbock mit. Nur der Sicherheitsrat kann Beschlüsse mit völkerrechtlich bindender Wirkung für die Mitgliedstaaten fassen. NATO-Generalsekretär Mark Rutte ist zu Besuch in Kiew. Die Ukraine hat in der Nacht mehrere russische Regionen angegriffen, darunter auch die Millionenstadt St. Petersburg, unmittelbar vor Beginn eines wichtigen internationalen Wirtschaftsforums. Harmonie-Reporter André Ballin.
3: Das Bild eines starken Russlands, welches der Kreml mit dem Wirtschaftsforum in Petersburg vermitteln wollte, haben die ukrainischen Drohnen zerstört. Die Rauchschwaden sind bis ins Stadtzentrum zu sehen und überschatten auch das festlich inszenierte Forum. Eingeschlagen haben die Drohnen Medienberichten nach im Ölterminal und in einer Flottenbasis. Der Kreml reagierte erbost. Solche Angriffe seien der Grund, warum der Krieg geführt werde, sagte Putins Sprecher Peskow. Dabei ließ er unerwähnt, dass der Kreml-Chef Putin selbst den Krieg begonnen hatte.
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1: Apple baut sein erstes europäisches Zentrum für App-Entwickler, und zwar in Berlin. Der neue Standort im Bezirk Mitte soll noch in diesem Jahr öffnen. Dort plant der Konzern unter anderem Workshops für Programmierer. Es ist weltweit das 5. Entwicklerzentrum von Apple. Bisher gibt es die nur in Asien und Kalifornien. Und noch der Blick zur Börse. Da schließt der DAX heute 1,3% im Minus bei 24.795 Punkten.
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5: Jo, das ist ziemlich durchwachsen. Immer mal wieder könnte es einen Regenschauer geben und auch ein Gewitter. In der Nacht ist es auch eher nass. Morgen regnet es dann fröhlich weiter bei 17 bis 21 Grad.
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5: Achtung, auf der A5 Frankfurt-Kassel zwischen Friedberg und Obermölln liegt ein Reifen auf der Straße. Bitte fahrt da besonders vorsichtig. A3 Köln-Frankfurt zwischen Dreieck Dermbach und Dietz, 8 Kilometer Stau. A5 Frankfurt-Kassel zwischen Westkreuz Frankfurt und Bad Homburger Kreuz 6 Kilometer stockend. A5 Frankfurt-Kassel weiter zwischen Homberg-Ohm und Ohmtal-Dreieck 7 Kilometer stockender Verkehr. A5 Kassel-Frankfurt Vollsperrung zwischen Hattenbacher Dreieck und Alsfeld-Ost. Und A6 61 Oberursel-Egelsbach zwischen Offenbach-Taunusring und Offenbacher Kreuz nochmal 5 Kilometer stockender Verkehr. Und in Frankfurt, da findet der JP Morgan Chase Corporate Challenge Lauf statt. Jetzt habe ich keine Zeit mehr, weil der Name so lang ist, aber passt auf dort auf Sperrungen.
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0: Schönen Abend zusammen hier bei Harmony. Ich bin Jonas und ich bin sehr, sehr neidisch auf den Mann von unserer Hörerin Monique aus Rüsselsheim. Als der ihren Heiratsantrag gemacht hat, ich glaube, da hat er ein Ja aus allertiefstem Herzen zu hören gekriegt. Es ist ein Wort, eine Silbe, zwei Buchstaben. Aber bei der Monique, da kommt das mit einer unfassbaren Euphorie. Könnte aber auch an meiner Frage gelegen haben. Ich wollte heute Morgen von ihr wissen, hast du Bock auf eine 80er-Tribute-Show?
1: Ja.
0: Ja.
1: Natürlich. Von wem denn?
0: Ja, gerne. Ja, vielleicht kommst du drauf. Ich spiele sie dir vor. Achtung. Klingelt da was?
1: Aber?
0: Ist das nicht aber? Sind das nicht Anifried und Agneta, die hier singen? Ja, genau, so sieht's aus.
1: Oh, wow. Das ist ja der Hammer. Dankeschön.
0: 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Mein Anruf kommt bestimmt. Ihr könntet die nächsten Gewinner hier sein.
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1: Eine Gruppe Teenager im New York City der 80er, die einen riesengroßen Traum hat. Im Kultfilm Fame schwitzen sie an der School of Performing Arts für ihre ja ganz, ganz große Karriere. 8 Teenager haben diesen Traum vom Rampenlicht.
2: Ich werde nicht singen, auf gar keinen Fall.
3: Das musst du.
2: Aber ich bin gekommen, um zu tanzen.
3: Aber du musst auch singen und spielen und Instrument spielen.
4: Man muss alles drei machen?
3: Das ist ja auch Highschooler Künste, oder nicht?
2: Also man muss doch nicht alles machen.
5: Das ist scheiße, aber es hilft dir, Baby.
6: Okay, vielen Dank. Können wir bitte die nächste Gruppe haben?
1: Ja, am stärksten in Erinnerung geblieben ist uns vielleicht ja Irene Cara als Coco, die es im Film auch an den Broadway schaffen will. Aber der Weg ist hart, voller Tränen und geplatzter Hoffnungen. Und Fame bekam ja übrigens damals einen Golden Globe und 2 Oscars für die Musik, die Filmmusik und den besten Song. Da ziehen wir uns doch gefühlt sofort die Tanzstulpen an und

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1: Hallo, mein Name ist Jan Quirmach von der katholischen Kirche. Gerade startet die neue Festivalsaison und in den nächsten Wochen werden wieder hunderttausende Menschen zusammen feiern, tanzen und jede Menge besondere Momente erleben. Und genau dort passiert's. Mitten in einer riesigen Menschenmenge kann man sich ganz schön alleine fühlen. Vielleicht, weil die Freunde plötzlich weg sind. Vielleicht, weil einem gerade alles zu viel wird. Vielleicht, weil man Angst hat, bedrängt wurde oder einfach mal jemanden zum Reden braucht. Deshalb gibt's auf vielen Festivals mittlerweile sogenannte Awareness-Teams. Menschen, die aufmerksam sind, die hinschauen, die zuhören und helfen. Das Wort Awareness klingt erstmal ziemlich modern, aber die Idee dahinter ist eigentlich ganz einfach. Awareness heißt, es ist mir nicht egal. Nicht egal, wie es dem Menschen neben mir gerade geht. Nicht egal, ob jemand Hilfe braucht. Nicht egal, ob jemand gerade alleine dasteht. Genau deshalb sind in diesem Jahr auch Mitarbeitende des Bistums Limburg beim World Club Dome in Frankfurt unterwegs. Nicht mit einer Bühne, nicht mit einem Programm, sondern einfach mit offenen Augen, offenen Ohren und Zeit für die Menschen. Mich erinnert das an einen Gedanken, der sich durch viele Geschichten der Bibel zieht. Gott sieht den Menschen. Nicht als Teil der Masse, sondern jeden und jede Einzelne. Vielleicht brauchen wir gerade in einer Zeit voller Eindrücke und Ablenkungen genau diese Haltung wieder mehr. Den Mut hinzuschauen, statt wegzuschauen. Und einfach mal zu sagen, ich sehe dich.
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